0: Gentleman from Ohio. Young lady from Texas.
1: Das Social Media Unternehmen fügte hinzu, dass 99 fügte hinzu, dass 99 Prozent der Vaccination-Liga.